0: Britse makelij. Meer bepaald van de band Kingfisher. Sie haben einen neuen Song veröffentlicht, der How Lonely heißt. Es ist die zweite Single, bevor ihr neues Album erscheint. Und du wirst den Song lieben, wenn du Folk und Banjo magst.
1: Kingfisher ist auf jeden Fall eine Band, die unserem Land immer beliebt wird. Der Nackrock Werchter und Pukkelpop spielen sie demnächst auch nach zwei ausverkochte Shows in der Roma.
0: Das ist doch echt nicht normal, oder? Das ist Kingfisher mit unserem Hotshot bei dir im Radio. Viel Spaß damit.
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